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0: Ich habe Fusseln im Auge. Oh, als hätte ich so einen Fusselschal angehabt. Kennst du das? Hilf, ich sehe nichts am Donnerstagmorgen. Aber ich sag mal so, die Öhrchen, die sind frei. Gott sei es gedankt. Es ist kurz vor sechs. Oh, wirklich, als hätte ich so ganz feine Fusseln in den Augen. Also, ich puppel die mir mal raus. Wir checken Lady Gaga und Alejandro, einer der geilsten Tracks von ihr, finde ich, nach den News.
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2: Ich bin Maike. Großbrand mitten in der Innenstadt von Lauterbach im Vogelsbergkreis. Dort haben gestern Abend und in der Nacht gleich vier Fachwerkhäuser gebrannt, so die Feuerwehr. Laut Polizei war das Feuer in einem Restaurant am Marktplatz ausgebrochen. 31 Menschen mussten raus aus ihren Häusern, vier erlitten Rauchvergiftungen. Der Bundesgerichtshof in Karlsruhe entscheidet heute darüber, ob die Vergabe von Siegeln an Ärztinnen und Ärzte zulässig ist. In einem Sonderheft der Zeitschrift Fokus Gesundheit wurden jahrelang Mediziner ausgezeichnet, die das Siegel dann als Werbung nutzen durften. Die Wettbewerbszentrale findet das irreführend. Bei der Vergabe lägen keine sachgerechten Kriterien zugrunde, heißt es. In Südeuropa toben weiter viele Waldbrände. Neben Frankreich, Spanien und der Türkei ist auch die griechische Urlaubsinsel Kreta betroffen. Aktuell bewegen sich die Flammen in Richtung Südküste. Neben mehreren Bergdörfern wurde auch der beliebte Ferienort Agia Galini evakuiert. Rund 6000 Urlauber wurden laut Medienberichten in Sicherheit gebracht. Ab heute leben wir auf Pump, was die Ressourcen der Erde betrifft. Wir beanspruchen mehr Ackerland, Fische und Wald, als rechnerisch zur Verfügung stehen und stoßen mehr CO2 aus, als Wälder und Ozeane aufnehmen können. Dabei ist der Verbrauch in den Industrieländern besonders hoch. Würden alle so leben wie in Deutschland, wäre der Tag bereits am 10. Mai gewesen. Dein Planet-Wetter. Heute erst sonnig und trocken. Ab dem Nachmittag kann es dann Gewitter mit Starkregen und Sturmböen geben. Dazu extrem heiß, 35 bis 38 Grad.
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0: Die A4 Eisenach Richtung dem Kirchheimer Dreieck. Vollsperrung zwischen Friedewald und Bad Hersfeld bis 8 Uhr, also noch knapp 2 Stunden. Sobald das vorbei ist, hörst du es natürlich bei uns. Und die A60 Mainz-Rüsselsheim zwischen Rüsselsheim-Mitte und Rüsselsheim-Königstetten. Wegen dem Unfall aktuell nur die rechte Spur frei.
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0: Noch keine. Alle noch ein bisschen im Snooze-Modus. Hast du welche gesehen? Dann gerne her damit.
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0: Du schickst einfach eine WhatsApp oder eine Sprachnachricht an die 0172 978 3000. Ich freue mich.
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1: Die Dschungeldivas sind wieder unterwegs und die machen den Urwald unsicher.
2: Tief im Herzen eines ungezähmten Ökosystems lebt eine eigentümliche Spezies. Die Dschungeldiva. In einem ungewohnten Lebensraum trifft diese Spezies auf außergewöhnliche Herausforderungen. Ihr natürlicher Feind? Alles.
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1: Mit dabei Nacktschnecke, Michaela Schäfer, Julia Siegel und Kate Melan unter anderem. Also, die Dschungeldivas guckst du bei Join. Und stell dir mal vor, du wirst gecastet, weil alle eigentlich sehen wollen, wie du Knick-Knack hast.
4: Ich hab Bock, jetzt geht's los.
5: Ich freu mich irrsinnig.
4: Ja, ich hab Bock drauf.
5: Ich bin jetzt schon aufgeregt. Ich will, dass es jetzt endlich losgeht.
4: Let's go.
1: Aito, Are You The One, Reality Stars in Love, startet bald und mit dabei Janice und Fabi. Und die hatten eben SEX bei Germany Shore. Vielleicht hofft man da ja auf Part 2. Guckst du bei RTL Plus.
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1: Einen wunderschönen guten Morgen. Und das sind Stimmen, und ich sag manchmal von den Engeln, vielleicht höchstpersönlich in die Kehlen reingesetzt. Damn, should've told me you was trying to be outside. Be outside. Would've got my things on, been out getting. Das ist schon krass, das ist live. Tiny Desk Konzert, so ein ganz, ganz bekanntes YouTube-Format. Künstlerinnen und Künstler und eben auch Bands treten da auf A Cappella in so einem ganz kleinen Laden. Tiny Desk Konzert, kann man wirklich mal googeln, gibt so, so geile Konzerte. Ja, auch von Flow. Das ist eine neue Girl Band, Girl Group. Es erinnert mich so ein bisschen an Destiny's Child in ihren Anfängen, auch diese Stimmen, dieses Harmonizing oder auch die Sugar Babes. Und Flow, das sind Georgia, Renee und Stella, die kommen aus London, sind unfassbar erfolgreich. Und du sollst die auch mal auschecken. Remedite, jetzt für dich an diesem Donnerstagmorgen von Flow.

0: am Donnerstag und vielleicht hast du das auch schon mal gemacht. Zu 100% hast du das auch schon mal gemacht. Eine WhatsApp-Nachricht weitergeleitet. Ey, guck mal, was er oder sie mir gerade geschrieben hat. Die Frage ist, darf man das überhaupt? Oder ist das zu privat? Richtig krass. Der BGH, der Bundesgerichtshof, klärt aktuell einen richtig interessanten Fall. Ich sag mal, da haben zwei Leute über die Chefin gelästert. Die Chefin hat das weitergeleitet bekommen. Die ganze Geschichte und noch mehr gleich bei Maike in den Planet News.
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6: Ich bin Maike. Private WhatsApp-Nachrichten weiterleiten, ist das erlaubt? Damit beschäftigt sich heute der Bundesgerichtshof. Hintergrund, zwei Freundinnen hatten sich bei WhatsApp-Nachrichten geschrieben. Es ging um die Arztpraxis, in der eine der Frauen arbeitet. Nach einem Streit landeten diese Nachrichten bei der Chefin. Der Frau wurde gekündigt. Ein Plastikkübel hat in Homberg-Ohm einen tödlichen

0: berichtet. Der Gesamtverband der deutschen Versicherungswirtschaft zählte 180.000 versicherte Schäden, 40.000 weniger als im Vorjahr. Hintergrund: Das Wetter 2025 war extrem blitzarm, oft war es zu trocken und tendenziell zwischendurch auch zu kalt. Dein Planet-Wetter. Heute erst sonnig und trocken. Ab dem Nachmittag kann es dann Gewitter mit Starkregen und Sturmböen geben. Dazu extrem heiß, 35 bis 38 Grad. 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
1: Die A4, Eisenach-Kirchheimer Dreieck, Vollsperrung zwischen Friedewald und Bad Hersfeld noch bis ungefähr 8 Uhr. Sobald das rum ist, hörst du es bei uns. Und die A45, Dortmund-Gießen, zwischen Herborn Süd und Erichshausen, ungesicherte Unfallstelle, rechte Spur, bitte vorsichtig sein.
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1: Knapp 40 Grad heute. Was macht denn so dein Lucky Level? Wir checken gleich mal den Astrocheck. Und vorher Topic und Becky G. Sorry, Papi.
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0: Schatten, wir müssen irgendwas auf den Kopf machen, wir müssen uns eincremen und wir gucken mal, was dieser Tag so Lucky Level mäßig auch zu bieten hat.
1: Wassermann.
0: Ein spontaner Plan, der kann sich besser entwickeln als erwartet. Dein Lucky Level 4 von 5.
1: Fische.
0: Ein unerwartetes Kompliment versüßt dir vielleicht heute diesen heißen Tag. 4 von 5.
1: Widder.
0: Lass dich von Gerüchten nicht verunsichern, nicht alles ist so, wie es scheint. 3 von 5.
1: Stier.
0: Zu hohe Erwartungen können dich ja unnötig ausbremsen, deswegen versuch entspannt zu bleiben. Dein Lucky Level 2 von 5.
1: Zwillinge.
0: Du fühlst dich irgendwie so ein bisschen eingeengt, versuch dir Platz zu verschaffen. 3 von 5.
1: Krebs.
0: Manchmal da ist der einfachste Weg genau der richtige. 4 von 5.
1: Löwe.
0: Also die Sonne strahlt und du auch und das kommt sehr gut an. Dein Lucky Level heute 5 von 5.
1: Jungfrau.
0: Heute, da können sich Türen öffnen, mit denen du vielleicht gar nicht so gerechnet hast. 4 von 5 für dich.
1: Waage.
0: Vertrau nicht jedem ersten Eindruck. Ein zweiter Blick, der lohnt sich immer. 2 von 5.
1: Skorpion.
0: Manchmal, da wirkt eine kleine Pause Wunder. Ignoriere Signale vom Körper auf keinen Fall. 3 von 5.
1: Schütze.
0: Gute Nachrichten sind heute näher als vermutet. 4 von 5.
1: Steinbock.
0: Genieß die kleinen Momente, die bleiben oft am längsten so in Erinnerung. Dein Lucky Level heute 5 von 5.
1: Lucky Star.
0: Das ist Löwe. Du sorgst einfach für absolut gute Laune heute. Gute Laune heute. Ha.
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schon gehört, buddelt irgendwie im Sand oder so, ich weiß es gar nicht, ich glaube in so einem Sandkasten in der Kita und hat auf einmal eine ganz, ganz alte Münze in der Hand. Und zwar ist diese Münze, man kann es immer gar nicht glauben, finde ich, von den Römern. Ich finde Römer, das ist auch so im Fernsehen und in Filmen, man denkt manchmal, es war nicht echt. Also diese Münze stammt von den Römern, ist fast 2000 Jahre alt, 1700 Jahre alt. ja, vielleicht ist es irgendwie der jüngste archäologische Finder. Ich hoffe, es gibt Finderlohn. Das fände ich mal richtig geil. Vielleicht irgendwie die größte gemischte Tüte der Welt oder so für diesen Jungen. Was die Münze wert ist, weiß man noch nicht, aber ist natürlich richtig geil. Deswegen herzlichen Glückwunsch nach Echtzell Bingheim.

0: Strip That Down. Wir checken es gleich nach den News an diesem Donnerstag.
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9: Ich bin Judith. Großbrand mitten in der Innenstadt von Lauterbach im Vogelsbergkreis. Dort haben gestern Abend und in der Nacht gleich 4 Fachwerkhäuser gebrannt, so die Feuerwehr. Laut Polizei war das Feuer in einem Restaurant am Marktplatz ausgebrochen. 31 Menschen mussten raus aus ihren Häusern, 5 erlitten Rauchgasvergiftung. Ab heute leben wir auf Pump, was die Ressourcen der Erde betrifft. Wir beanspruchen mehr Ackerland, Fische und Wald, als rechnerisch zur Verfügung stehen und stoßen mehr CO2 aus, als Wälder und Ozeane aufnehmen können. Dabei ist der Verbrauch in den Industrieländern besonders hoch. Würden alle so leben wie in Deutschland, wäre der Tag bereits am 10. Mai gewesen. Der Bundesgerichtshof in Karlsruhe entscheidet heute darüber, ob die Vergabe von Siegeln an Ärztinnen und Ärzte unzulässig ist. In einem Sonderheft der Zeitschrift Fokus Gesundheit wurden jahrelang Mediziner ausgezeichnet, die das Siegel dann als Werbung nutzen durften. Die Wettbewerbszentrale findet das irreführend. Bei der Vergabe lägen keine sachgerechten Kriterien zugrunde, heißt es. Mit kreativen Ideen gegen die Hitze. Die Festspiele in Bad Vilbel, Bad Hersfeld und Hanau ziehen trotz der Hitzewelle zehntausende Besucher an. Die Veranstalter in Bad Vilbel etwa sagen den hohen Temperaturen mit Sprühnebel, Ventilatoren und zusätzlichen Schattenspendern den Kampf an. Die Zuschauerzahlen bleiben laut den Festspielen überall auf dem hohen Niveau des Vorjahres. Dein Planet-Wetter. Heute erst sonnig und trocken. Ab dem Nachmittag kann es dann Gewitter mit Starkregen und Sturmböen geben. Dazu extrem heiß mit klebrigen 35 bis 38 Grad.
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0: Achtung auf der A49 Gießen Richtung Kassel. Zwischen Kassel-Niederzwern und Kassel-Aue Stadion. Ein Unterlegkeil liegt da auf der Fahrbahn. Da bitte aufpassen. Achtung auch auf der A66 Wiesbaden-Frankfurt. Zwischen Wiesbaden-Biebrich und Wiesbaden-Mainzer Straße. Reifenteile auch da aufpassen. Die A4 Eisenach-Kirchheim. Vollsperrung zwischen Friedewald und Bad Hersfeld. Bis ungefähr, ja, noch eine Stunde vielleicht bis 8 Uhr. Wenn das da weg ist, dann muss die Leitplanke nach einem Unfall ausgetauscht werden. 2 Kilometer Stau. Also wenn die Vollsperrung weg ist, hörst du es hier. A60. Mainz-Rüsselsheim in der Abfahrt Rüsselsheim-Königstetten laufen Bergungsarbeiten nach einem Lasterunfall. Die A66 Fulda-Hanau zwischen Günder-Rothenbergen und dem Langselbolder Dreieck 2 Kilometer Stau. Und die A643 Wiesbaden-Mainz in der Abfahrt Mainz-Gonsenheim. Kaputtes Auto, da bitte aufpassen.
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0: Wir checken mal deinen Pornonamen. Das ist irgendwie ganz witzig, was die Oma damit zu tun hat. Gecheckt's.

0: eigentlich schon einen Pornonamen?
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0: Das ist eine ganz normale Frage an einem Donnerstagmorgen um kurz nach sieben. Also, es ist eine kleine, es ist so wie so ein Partyspiel, das kann man aber auch morgens spielen. Und zwar ist das der Vorname von deiner Oma oder deinem Opa plus die letzte Süßigkeit, die du gegessen hast. Leander aus dem Planet-Team hat eine WhatsApp-Sprachnachricht dazu geschickt.
2: Ich habe jetzt keine Süßigkeit gegessen, aber es ist zumindest süß und es passt wahrscheinlich auch. Also Vorname meiner Oma Margret, letzte Süßigkeit Banane, also Margret Banane.
0: Warum sagt das so? Also er hat die Oma genommen. Banane. Ja, es hat dann direkt immer so was Komisches, wenn man Banane so ausspricht. Also bei mir ist es, was habe ich gegessen? So Haferflocken mit Marmelade. Maria Marmelade. Naja gut, hast du auch einen sehr guten Pornonamen, wenn du den Vornamen von deiner Oma oder deinem Opa plus die letzte Süßigkeit, die du gegessen hast, zusammenfügst. Her damit. Möchte was zum Lachen haben, zum Schmunzeln. 0172 978 3000. Gerne eine Sprachnachricht.
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0: Luftmatratzengefühl. Oh, ich liebe Mr. Props. Das sind die Waves an diesem Donnerstagmorgen. Noch richtig schön kühl. Später dann heiß. Ticken heißer als gestern, fast 40 Grad. Und sind das jetzt gute oder schlechte Nachrichten für die Fans von BTS? Also ich habe schon ein paar Kommentare bei Insta gelesen, die sagen, ey, stark, mega, ganz viele lila Herzen werden kommentiert. Das ist ja auch so ein bisschen das Erkennungszeichen der Army, der BTS Army, so nennen sich nämlich die Fans. Nächstes Jahr die Grammys 2027. Grammys, ja, eine der wichtigsten Musikpreise. Das ist einfach so, wer einen Grammy gewinnt, hat es eigentlich geschafft. Aber die Grammys werden nächstes Jahr ohne die Gruppe BTS stattfinden, weil die Band selber gesagt hat, nein, wir werden keine Musik einreichen. Also man muss seine Musik, sein Album, seine Single einreichen, damit das aufgenommen wird. Und die haben jetzt ein Statement verkündet und meinten, wir werden dieses Jahr keinen Beitrag für die Grammys einreichen. Wir hoffen nämlich, dass Musik unabhängig von Region oder Sprache gehört und geliebt werden kann. Einfach als Musik selber. Okay, warum sagen die das? Es ist vielleicht so eine Art Protest, weil die Grammys hatten 5 neue Kategorien angekündigt, unter anderem Best Asian Pop Music Performance. Und da sagt BTS, warum? Also warum brauchen wir eine eigene Kategorie? Die waren ja mit ihren Songs auch einfach in den Charts, in den US-amerikanischen Charts, auch auf Platz 1. Und die wollen nicht, dass das irgendwie eine eigene Kategorie ist, sondern einfach für die Musik selber geliebt wird. Also ganz viele Fans sagen, sie finden das cool und unterstützen das. Was sagst du denn dazu?
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0: auch die Deutschen buchen mittlerweile schon ihren Winterurlaub. Aber denk mal jetzt nicht an irgendwelche Skipisten oder so. Denk mal auch an Sonne im Winter, was da sehr hoch im Kurs steht, was da so die Buchungsspitzenreiter sind und mehr. Wir hören das gleich in den Planet News bei Judith.
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10: Ich bin Judith. Private WhatsApp-Nachrichten weiterleiten. Ist das erlaubt? Damit beschäftigt sich heute der Bundesgerichtshof. Hintergrund: Zwei Freundinnen hatten sich bei WhatsApp-Nachrichten geschrieben. Es ging um die Arztpraxis, in der eine der Frauen arbeitet. Nach einem Streit landeten diese Nachrichten bei der Chefin. Der Frau wurde gekündigt. Wald- und Flächenbrände verlangen den Feuerwehren bei uns gerade einiges ab. In Mannheim ist jetzt ein tagelanger XXL-Einsatz vorbei. Seit Sonntag kämpften bis zu 1000 Kräfte auf der Friesenheimer Insel gegen die Flammen. Zwischen Hainburg und Hanau hat es am Abend im Wald gebrannt, auf 25.000 Quadratmetern nahe des Tierparks Alte Fasanerie. Den konnten die Einsatzkräfte aber vor dem Feuer schützen, sagte uns die Polizei. Ein Plastikkübel hat in Nürnberg-Ohm einen tödlichen Motorradunfall verursacht. Der Eimer war auf einer Landstraße von einem Anhänger gefallen, sagt die Polizei. Der 73 Jahre alte Motorradfahrer prallte dagegen, geriet dann in den Gegenverkehr und krachte dort gegen ein Auto. Was machen die Deutschen, wenn es gerade so richtig heiß ist? Sie buchen ihren Winterurlaub. Und auch da steht viel Sonne hoch im Kurs. Laut Reiseanbieter DerTour sind Thailand und Ägypten aktuell die absoluten Buchungsspitzen.

0: Sich Fulda-Hanau zwischen Grünau-Roten Bergen und dem Langselbolder Dreieck. 6 Kilometer Stau und die A643, das ist Wiesbaden-Mainz, in der Abfahrt Mainz-Gonsenheim, kaputtes Auto. Das waren die größten Staus. 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
0: Hast du auch was gesehen? Blitzer oder ein Stau oder irgendwas? Georg hat geschickt. Guten Morgen, kommt gut durch diesen Donnerstag, du auch. Schick gerne eine WhatsApp.
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1: Wann hast du das letzte Mal etwas gelernt? Also wirklich aktiv gelernt, wie in der Schule oder in der Ausbildung oder im Studium? Jetzt nicht eine Matheformel, aber ich war richtig geflasht. Ich war gestern mit einer Freundin im Park. Es waren fast 40 Grad. Wir saßen aber im Schatten. Es war richtig schön. Und die hatte ein Spiel dabei, ein Kartenspiel. Und es gibt ein Kartenspiel auf der Welt, was ich kann, das ist Phase 10. Ich kann nicht mal Uno spielen. Ich bin da nicht so gut drin. Und die hatte ein Kartenspiel dabei, das heißt Sky Joe. Das kennt man scheinbar auch. Da muss man irgendwie, was weiß ich, wenig Punkte haben am Ende. Wurscht, egal. Und ich habe richtig gemerkt, wie ich so dachte, ach nee, jetzt muss ich das neu lernen. Ich kann das nicht. Warum kann ich das nicht? Und dann hat sie mir das erklärt und dann habe ich es natürlich verstanden. Dann haben wir das gespielt, also richtig lange. Und ich dachte, wie geil, ich habe etwas Neues gelernt. Und ich dachte, eigentlich muss man das öfter machen. Also jetzt nicht jedes Mal irgendwie, weiß ich nicht, du musst ja jetzt nicht 20 Vokabeln auswendig lernen, wenn du dich mit einem Kumpel oder so triffst. Aber eigentlich muss man sich vornehmen, immer wieder neue Dinge zu lernen, weil ich glaube, das ist ganz gut fürs Gehirn. Könnt ihr mir vorstellen, die Synapsen, die freuen sich darüber. Also, wer Bock hat, Sky Joe mit mir zu spielen, ich kann das jetzt.
0: Und was denkst du? 0172 978 3000.

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0: Das ist Harry Styles an diesem heißen Donnerstag. Apropos heiß. Und sind wir schon so ein bisschen dabei, diesen Sommer vielleicht zu verabschieden? Hast du vielleicht, weiß ich nicht, einen kleinen Sommerflirt gehabt? Und es geht so langsam, langsam in den Herbst über. Ich meine, heute werden 40 Grad, also du weißt vielleicht, was ich meine. Lana Del Rey, die hat es besungen mit der Summertime Sadness. Wir checken es gleich nach den News.
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5: Ich bin Judith. Es war ein kräftezehrender Einsatz für die Feuerwehr am Abend in Lauterbach im Vogelsberg. Hier standen 4 Fachwerkhäuser in der engen Altstadt in Flammen. Dutzende Menschen mussten evakuiert werden, 5 wurden leicht verletzt. Der Schaden ist enorm und wird auf mindestens 5 Millionen Euro geschätzt. Hohe Spritpreise bescheren der Deutschen Bahn offenbar einen Fahrgastrekord. Fast 1 Milliarde Menschen sind nach Medienberichten im ersten Halbjahr zugefahren. Dadurch schreibt der Konzern in seinem Hauptgeschäft offenbar erstmals seit 7 Jahren wieder schwarze Zahlen. Ab heute leben wir auf Pump, was die Ressourcen der Erde betrifft. Wir beanspruchen mehr Ackerland, Fische und Wald, als rechnerisch zur Verfügung stehen und stoßen mehr CO2 aus, als Wälder und Ozeane aufnehmen können. Dabei ist der Verbrauch in den Industrieländern besonders hoch. Würden alle so leben wie in Deutschland, wäre der Tag bereits am 10. Mai gewesen. Blitze haben in Deutschland im letzten Jahr deutlich weniger Schäden angerichtet. Der Gesamtverband der deutschen Versicherungswirtschaft zählte 180.000 versicherte Schäden, 40.000 weniger als im Vorjahr. Hintergrund: Das Wetter 2025 war extrem blitzarm. Oft war es zu trocken und tendenziell zwischendurch auch zu kalt. Dein Planet-Wetter. Heute erst sonnig und trocken. Ab dem Nachmittag kann es dann Gewitter mit Starkregen und Sturmböen geben. Dazu extrem heiß mit klebrigen 35 bis 38 Grad.
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0: Die A60 Mainz Richtung Rüsselsheim in der Abfahrt Rüsselsheim-Königstetten. Bergungsarbeiten nach einem Lasterunfall, da bitte aufpassen. A60 nochmal Mainz-Rüsselsheim zwischen Ginsheim-Gustavsburg und Bischofsheim 3 Kilometer Stop and Go und die A66 Fulda-Hanau zwischen Gründer-Rotenbergen und dem Langselbolder Dreieck 6 Kilometer Stau.
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0: Auf der B27 Fulda-Bad Hersfeld in Höhe von Oberhaun, da darfst du 70 fahren.
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0: Planet schickt dich ins Kino. Es gibt einen neuen, sehr coolen Film. The Invite heißt der. Was du machen musst, das checken wir gleich jetzt. Tate McRae.
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4: Ich hab Bock, jetzt geht's los.
5: Ich freu mich irrsinnig.
4: Ja, ich hab Bock drauf.
5: Ich bin jetzt schon aufgeregt. Ich will, dass es jetzt endlich losgeht.
4: Let's go.
1: Aito, Are You The One, Reality Stars in Love, startet bald und mit dabei Janice und Fabi. Und die hatten eben SEX bei Germany Shore. Vielleicht hofft man da ja auf Part 2. Guckst du bei RTL Plus? Ja.

0: ist wie heute, fast 40 Grad. Die Klimaanlage, die kühlt alles wunderbar runter und du kannst einen neuen Film gucken. The Invite heißt der, also die Einladung. Die Besetzung ist krass. Olivia Wilde, Seth Rogen, Penelope Cruz und Edward Norton. Und es geht, also die sind zwei Pärchen, die spielen jeweils zwei Pärchen. Und das eine Pärchen lädt das andere Pärchen zu sich nach Hause ein. Kennen sich gar nicht so gut und dann wollen die einen die anderen ein bisschen besser kennenlernen.
1: Wir fühlen uns sehr stark zu euch hingezogen.
2: Das ist aber nett von euch, danke.
3: Ja.
2: Komm, sag danke, John.
3: Danke, danke. Sehr
0: ja, vielen Dank. Also das ist wirklich, stell dir das mal vor, du lädst die Nachbarn ein, dann wollen die da knickknack. Also, ich habe den Trailer geguckt, The Invite sieht ganz witzig aus, vor allem eine richtige Starbesetzung. Wir haben Tickets, hast du Bock? 0800 978 3000.

0: Freundinnen lästern über die Chefin der einen, die zerstreiten sich und dann leitet die eine Freundin diese Lästernachrichten an die Chefin weiter. Boah, das ist schon ein krasser Fall, wird gerade am Bundesgerichtshof verhandelt. Darf man WhatsApp-Nachrichten einfach weiterleiten? Ich finde das ganz, ganz spannend. Die ganze Story nochmal und was sonst noch geht, gleich bei Judith in den Planet News.
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4: Ich bin Judith. Private WhatsApp-Nachrichten weiterleiten. Ist das erlaubt? Damit beschäftigt sich heute der Bundesgerichtshof. Hintergrund: Zwei Freundinnen hatten sich bei WhatsApp-Nachrichten geschrieben. Es ging um die Arztpraxis, in der eine der Frauen arbeitet. Nach einem Streit landeten diese Nachrichten bei der Chefin. Der Frau wurde gekündigt. Heftiger Gewinneinbruch beim Autobauer BMW. Der Konzern hat die aktuellen Zahlen auf den Tisch gelegt und demnach im vergangenen Quartal rund ein Drittel weniger verdient. Vor allem das Geschäft in China läuft schlecht. Erst gestern war bekannt geworden, dass BMW weltweit 8000 Stellen abbauen will. Wald- und Flächenbrände verlangen den Feuerwehren bei uns gerade einiges ab. In Mannheim ist jetzt ein tagelanger XXL-Einsatz vorbei. Seit Sonntag kämpften bis zu 1000 Kräfte auf der Friesenheimer Insel gegen die Flammen. Zwischen Hainburg und Hanau hat es am Abend im Wald gebrannt, auf 25.000 Quadratmetern nahe des Tierparks Alte Fasanerie. Den konnten die Einsatzkräfte aber vor dem Feuer schützen, sagte uns die Polizei. Mit kreativen Ideen gegen die Hitze. Die Festspiele in Bad Vilbel, Bad Hersfeld und Hanau ziehen trotz der Hitzewelle zehntausende Besucher an. Die Veranstalter in Bad Vilbel etwa sagen den hohen Temperaturen mit Sprühnebel, Ventilatoren und Zusatzstoffen

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2: Also her mit deinen Infos. Hast du Stau? Hast du Blitze? Hast du was auf dem Herzen? 0172 978 3000.
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2: Also ich finde, es passt eigentlich kein Sternzeichen besser zu ihm. Arnold Schwarzenegger wird Arnie. Arnie wird heute 79 Jahre alt und ist ein Löwe. Ein richtiger Löwe. I'll be back. Sein Lucky Level und deins auch gleich. Nee, jetzt.
1: Wassermann.
2: Ein spontaner Plan, der könnte sich ein bisschen besser entwickeln, als du sogar erwartet hast. Dein Lucky Level 4 von 5.
1: Fische.
2: Ein unerwartetes Kompliment versüßt dir vielleicht heute den Tag so richtig. 4 von 5 für dich.
1: Widder.
2: Lass dich von Gerüchten nicht verunsichern. Nicht alles ist so, wie es scheint. 3 von 5.
1: Stier.
2: Zu hohe Erwartungen können dich wirklich unnötig ausbremsen. Deswegen versuch, entspannt zu bleiben. Dein Lucky Level 2 von 5.
1: Zwillinge.
2: Du fühlst dich so ein bisschen eingeengt, dann verschaff dir Platz. 3 von 5.
1: Krebs.
2: Manchmal ist der einfachste Weg genau der richtige. 4 von 5.
1: Löwe.
2: Da ist er. Ich kann ihn nicht nachmachen. Du strahlst. Nee, ich kann ihn nicht nachmachen. Also, du strahlst, das kommt gut an. Dein Lucky Level 5 von 5.
1: Jungfrau.
2: Heute, da können sich Türen öffnen, mit denen du vielleicht gar nicht gerechnet hast. 4 von 5 für dich.
1: Waage.
2: Vertraue nicht jedem ersten Eindruck. Ein zweiter Blick, der lohnt sich immer. 2 von 5.
1: Skorpion.
2: Manchmal wirkt eine kleine Pause Wunder. Ignoriere die Signale von deinem Körper nicht. 3 von 5.
1: Schütze.
2: Gute Nachrichten sind heute näher, als du vielleicht vermutest. Dein Lucky Level 4 von 5.
1: Steinbock.
2: Genieß die kleinen Momente, weil die bleiben ja manchmal am längsten so in der Erinnerung. 5 von 5.
1: Lucky Star.
2: Unter anderem Arnie, Löwe, du sorgst heute einfach für gute Laune.
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0: Guten Morgen, Jella.
1: Ist das KI? Ist das irgendwie künstliche Intelligenz? Nee, das ist einfach richtig krasses Talent. Damn, should've told me you was trying to be outside. 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Da kriege ich Gänsehaut an ganz komischen Stellen. Wirklich einmal den Nacken runter bis zum kleinen Fußzeh. Das sind die Girls von Flow. Das sind drei Girls mit unfassbar krassen Stimmen. So ein bisschen erinnert das an, weiß ich nicht, Destiny's Child so von früher, sag ich jetzt mal blöd, oder auch an die Sugar Babes. Und warum ist das Talent? Ja, weil die live gesungen haben bei einem Konzert, Tiny Desk Konzert. Das ist immer live, immer a cappella und da merkst du, wer es drauf hat und wer nicht. Und Flow haben es auf jeden Fall drauf. Neuer Song jetzt für dich, Remedied.

0: diese Band hat jetzt gesagt, nein, wir sind nicht mehr bei den Grammys dabei nächstes Jahr. Richtig krass. BTS sagen, sie reichen nichts ein für die Grammys 2027. Und der Grund ist, es gibt eine neue Kategorie, ich glaube so Asian Pop oder so. Und das finden BTS blöd, weil die sagen, ey, Musik ist doch Musik und sollte einfach dafür gewertschätzt werden und nicht, weil das jetzt, weiß ich nicht, was Asian-mäßiges, K-Pop-mäßiges ist. Ah, ist schon eine krasse Aussage. BTS mit Swim checken wir nach den News.
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7: Ich bin Judith. Es war ein kräftezehrender Einsatz für die Feuerwehr am Abend in Lauterbach im Vogelsberg. Hier standen 4 Fachwerkhäuser in der engen Altstadt in Flammen. Dutzende Menschen mussten evakuiert werden, 5 wurden leicht verletzt. Der Schaden ist enorm und wird auf mindestens 5 Millionen Euro geschätzt. Der Bundesgerichtshof in Karlsruhe entscheidet heute darüber, ob die Vergabe von Siegeln an Ärztinnen und Ärzte unzulässig ist. In einem Sonderheft der Zeitschrift Fokus Gesundheit wurden jahrelang Mediziner ausgezeichnet, die das Siegel dann als Werbung nutzen durften. Die Wettbewerbszentrale findet das irreführend. Bei der Vergabe lägen keine sachgerechten Kriterien zugrunde, heißt es. Ein Plastikkübel hat in Nürnberg-Ohm einen tödlichen Motorradunfall verursacht. Der Eimer war auf einer Landstraße von einem Anhänger gefallen, sagt die Polizei. Der 73 Jahre alte Motorradfahrer prallte dagegen, geriet dann in den Gegenverkehr und krachte dort gegen ein Auto. Was machen die Deutschen, wenn es gerade so richtig heiß ist? Sie buchen ihren Winterurlaub. Und auch da steht viel Sonne hoch im Kurs. Laut Reiseanbieter DerTour sind Thailand und Ägypten aktuell die absoluten Buchungsspitzenreiter.
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7: Dein Planet-Wetter. Heute erst sonnig und trocken. Ab dem Nachmittag kann es dann Gewitter mit Starkregen und Sturmböen geben. Dazu extrem heiß mit klebrigen 35 bis 38 Grad.
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0: Achtung auf der A4 Eisenach Kirchheim in Höhe von Friedewald. Da läuft immer mal wieder ein Reh über die Fahrbahn. Da bitte aufpassen. Und die A5 Kassel-Frankfurt zwischen Grünberg und dem Reiskirchener Dreieck. 4 Kilometer Stau.
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0: Auf der B27 Fulda-Bad Hersfeld in Höhe von Oberhaun. Da darfst du 70 fahren.
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0: Und her mit den Infos, falls du welche hast, einfach hier richtig einfach per WhatsApp an die 0172 978 3000.

0: Outfits angezogen. Jeha!
1: Los geht's.
0: Es ist, was ist eigentlich? Ja, die Hitze hat mich schon verblödet. Donnerstagmorgen kurz nach 9. Und kurze Frage. Alois Nussknacker und Anna Hanuta, sind das Pornodarsteller? Es ist mein liebstes Thema heute früh. Es ist früh genug, wir können über Pornonamen sprechen. Und es ist ein sehr guter Partytrick. Und zwar nimm mal den Vornamen von deiner Oma oder deinem Opa und dann das letzte Süße, was du gegessen hast. Bei Facebook, bei Insta, es kommen so witzige Kombis rein. Nobby schreibt, Alois Nussknacker. Finde ich, ist auch irgendwie, das ist für mich auch ein Schauspieler, der sehr viel schon gewonnen hat im deutschen Film und Fernsehen. Und Steffi schreibt, Anna Hanuta. Könnte auch wieder eine Schlagersängerin sein. Bei mir ist es, was habe ich Süßes gegessen? Marmelade heute Morgen in meinem Porridge. Maria Marmelade. Na, da, na, ja, ist schon ein bisschen, ist schon ein bisschen so. Also denk du auch gerne mal nach. Andreas saure Glühwürmchen lese ich gerade. Na, Andreas Glühwürmchen? Würmchen? Na gut, also alles im Kopf. Macht das auch mal, der Name von Oma, Opa plus die letzte Süßigkeit, gerne auch als Sprachnachricht 0172 978 3000.

0: The Chainsmokers mit Sick Boy am heißen Donnerstagmorgen, kurz nach 9. Und ich, Jella, habe gestern etwas Neues gelernt und ich bin stolz wie Bolle. Es ist keine PQ-Formel. Es sind nicht 5 Vokabeln auf, weiß ich nicht, Kroatisch. Ich kenne ein neues Kartenspiel.
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0: Es wäre auch schon cool, wenn ich jetzt so 5 kroatische Wörter könnte. Vielleicht beim nächsten Mal, weil ich habe mir was vorgenommen. Ich möchte mehr lernen. Aber nicht so wie in der Schule, in der Ausbildung, im Studium. Ich möchte so mir vornehmen, mir neue Dinge anzueignen. Weil ich finde, wenn man raus ist aus so einem, ja weiß ich nicht, Lernsystem, sowas wie Schule, ja, man lernt jetzt nicht mehr so viel. Ich komme jetzt nicht auf die Idee, mir irgendwas anzueignen. Aber gestern war ich mit einer Freundin im Park und hatte ein Kartenspiel mitgebracht. Und ich war schon genervt. Ich war schon so, oh nee, kein Bock. Ja, komm, wir spielen das. Ich erkläre dir die Regeln. Ich denke auch sofort, ich verstehe es eh nicht. 37 Jahre alt, ich verstehe kein Kartenspiel. Doch, ich hab's verstanden. Sky Joe heißt dieses Kartenspiel. Das kann ich jedem empfehlen. Jetzt natürlich das coolste Spiel der Welt, weil ich es kann. Und dann haben wir da richtig viele Runden gezockt im Park. Und ich dachte so, als ich so zu Hause war, ey geil, so mein Gehirn hat so neue Verästelungen gemacht, vielleicht Synapsen gebildet und dann wird's vielleicht auch was mit dem Kroatisch.
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0: kriegst du dafür einfach übertrieben viel Geld. Richtig viel Geld, am allerbesten für einen guten Zweck. Die ganze Story dazu hören wir gleich und mehr bei Judith in den Planet News.
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5: Ich bin Judith. Private WhatsApp-Nachrichten weiterleiten. Ist das erlaubt? Damit beschäftigt sich heute der Bundesgerichtshof. Hintergrund: Zwei Freundinnen hatten sich bei WhatsApp-Nachrichten geschrieben. Es ging um die Arztpraxis, in der eine der Frauen arbeitet. Nach einem Streit landeten diese Nachrichten bei der Chefin. Der Frau wurde gekündigt. Ab heute leben wir auf Pump, was die Ressourcen der Erde betrifft. Wir beanspruchen mehr Ackerland, Fische und Wald, als rechnerisch zur Verfügung stehen, und stoßen mehr CO2 aus, als Wälder und Ozeane aufnehmen können. Dabei ist der Verbrauch in den Industrieländern besonders hoch. Würden alle so leben wie in Deutschland, wäre der Tag bereits am 10. Mai gewesen. Blitze haben in Deutschland im letzten Jahr deutlich weniger Schäden angerichtet. Der Gesamtverband der deutschen Versicherungswirtschaft zählte 180.000 versicherte Schäden, 40.000 weniger als im Vorjahr. Hintergrund: Das Wetter 2025 war extrem blitzarm. Oft war es zu trocken und tendenziell zwischendurch auch zu kalt. Justin Bieber mit Gitarre und beigefarbenen Sneakern auf dem Spielfeld. So lief sein Auftritt beim Finale der Fußball-WM. Genau diese Schuhe sind jetzt für rund 23.000 Euro beim Auktionshaus Christie's versteigert worden. Der Erlös fließt in ein Bildungs- und Sportprojekt für Kinder. Dein Planet-Wetter: Heute erst sonnig und trocken, ab dem Nachmittag kann es dann Gewitter mit Starkregen und Sturmböen geben. Dazu extrem heiß mit klebrigen 35 bis 38 Grad.
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7: A7 Kassel-Fulda in der Auffahrt von Malsfeld, kaputter Laster, da bitte aufpassen. A5 Kassel-Frankfurt zwischen dem Rasthof Reinhardshain und dem Reiskirchner Dreieck, 2 Kilometer Stau. Und A661 Egelsbach-Oberursel zwischen Frankfurt-Eckenheim und Frankfurt-Niedereschbach, 1 Kilometer Stau.
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7: In Frankfurt-Sossenheim am Kapellenberg, wenn du Richtung Höchst fährst, 30 sind da, und in Frankfurt am, ja genau, Hammerskjöldring, habe ich es richtig gesagt, Richtung Nordwestzentrum, in Höhe der Bushaltestelle, da sind 30.
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7: Ich kann ja diesen einen Vulkan immer noch sagen, Eyjafjallajökull. Der ist doch mal ausgebrochen. Also, hast du was? Schick's

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1: Und egal, ob es knapp 40 Grad werden, das Kino ist immer ein guter Ort, finde ich. Auch wenn es kalt ist, muckelig warm in den Kinosesseln und bei so einer Hitze wie heute. Oh, ab in so einen schönen abgedunkelten Kinosaal, Klimaanlage mit der perfekten Temperatur. Wir schicken dich heute ins Kino. Ein neuer Film ist draußen, The Invite. The Invite, spricht man das so aus? Ja, ich glaube schon. Die Einladung und ist mit richtig krassen Leuten. Wer ist mit dabei? Olivia Wilde, Seth Rogen, Penelope Cruz und Edward Norton. Die spielen jeweils ein Pärchen. Ich muss so lachen, weil ich stelle mir vor, mir würde das passieren. Also, weiß ich nicht. Die laden halt ein Pärchen ein und dieses Pärchen hat vielleicht so ein bisschen was anderes vor, als lecker zu essen.
2: Wir fühlen uns sehr stark zu euch hingezogen.
3: Das ist aber nett von euch, danke.
4: Ja.
3: Komm, sag danke, John.
4: Danke, sehr schmeichelhaft.
1: Ja, vielen, vielen Dank. Dank. Stell dir mal vor. Ja, und vielleicht zum Nachtisch, wir vier. Also The Invite, ab heute im Kino, ganz viele haben Bock. Auch die wunderbare Isabel aus Hofheim. Sie ist, hat sie mir schon verraten, bei der Polizei. Als Polizeivollzugsbeamte, richtig geil. Meine Liebe, vielleicht brauchst du auch mal einen Ausgleich zum Job. Deswegen, ich schicke dich ins Kino.
5: Yay, oh, das freut mich. Das ist cool.
1: Ich finde das auch ganz cool. Ich finde auch irgendwie die Idee ganz cool, ne, dass man sich so ein Pärchen einlädt und es eskaliert so ein bisschen. Wenn du jetzt aussuchen könntest, zu welchem Star würdest du denn gerne mal an den Esstisch abends? Wen findest du denn cool?
5: Ich glaube Taylor Swift.
1: Oh, bei der zu Hause essen?
5: Hm, ich glaube, das wäre cool.
1: Was glaubst du, was gibt's da zu essen? Ist das so, weiß ich nicht, macht die so eine geile Lasagne oder ist das so eine Pastafrau?
5: Hm. Ich glaube Burger.
1: Oh, ja stimmt, mit der kann man bestimmt so richtig sauen beim Essen.
5: Ich schätze auf Burger ein.
1: Sollte die Taylor dich irgendwann anrufen und du hättest noch ein Plus eins, ich würde mitkommen.
5: Ich nehme dich mit, auf jeden Fall.
1: So, beim Kino kannst du dir jemand anderen aussuchen, deiner Wahl. Ich wünsche dir ganz, ganz, ganz viel Spaß.
5: Ach cool, prima, vielen lieben Dank.
1: Sehr, sehr gerne. So, die nächsten Tickets für dich zu gewinnen für den neuen Film, die Einladung, die Invite bei Patrick am Nachmittag, heute um 15:30 Uhr.

0: wirklich wie Urlaub, wenn es so heiß ist und du bist dann irgendwie draußen und läufst am Restaurant vorbei und da gibt es vielleicht was so mit Meeresfrüchten und es riecht so wie im Urlaub, dann braucht man auch Urlaubsmucke. Flashback-Track, also heute knappe 40 Grad in den Planet Metropolen. Dazu Timbaland, Nelly Furtado und Justin Timberlake heizen nochmal on top ein. Give it to me, I give it to you. Gleich nach den News.
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8: Ich bin Judith. Extreme Temperaturen belasten den Körper besonders stark. Laut Schätzungen des Robert-Koch-Instituts gibt es in Deutschland in diesem Jahr bereits fast 10.000 Hitzetote. Das sind schon jetzt mehr hitzebedingte Todesfälle als in jedem kompletten Jahr seit 2016. Der Opel-Mutterkonzern Stellantis ist zurück in der Gewinnzone. Das Unternehmen meldet für das letzte Quartal fast 300 Millionen Euro Gewinn. Den Schub brachten laut Konzern vor allem starke Verkäufe in Nordamerika. Es war ein kräftezehrender Einsatz für die Feuerwehr am Abend in Lauterbach im Vogelsberg. Hier standen 4 Fachwerkhäuser in der engen Altstadt in Flammen. Dutzende Menschen mussten evakuiert werden, 5 wurden leicht verletzt. Der Schaden ist enorm und wird auf mindestens 5 Millionen Euro geschätzt. Was machen die Deutschen, wenn es gerade so richtig heiß ist? Sie buchen ihren Winterurlaub. Und auch da steht viel Sonne hoch im Kurs. Laut Reiseanbieter DerTour sind Thailand und Ägypten aktuell die absoluten Buchungsspitzenreiter. Dein Planet-Wetter. Heute erst sonnig und trocken. Ab dem Nachmittag kann es dann Gewitter mit Starkregen und Sturmböen geben. Dazu extrem heiß mit klebrigen 35 bis 38 Grad.
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0: Achtung auf der A5 Frankfurt-Kassel zwischen Homberg-Ohm und dem Ohmtal-Dreieck. Metallteile rechte Spur, da bitte aufpassen. A7 Kassel-Fulda in der Auffahrt von Malsfeld, ein kaputter Laster, da bitte aufpassen. A5 Kassel-Frankfurt zwischen Grünberg und dem Reiskirchener Dreieck, 5 Kilometer Stop and Go. Und die A45 noch Hanau-Aschaffenburg zwischen Alzenau-Mitte und Karlstein, 2 Kilometer Stop and Go.
7: Blitzer.
0: In Frankfurt auf dem Hammerskjöldring, wie ich das ausspreche, als wäre ich Holland. Auf dem Hammerskjöldring, wenn du Richtung Nordwestzentrum fährst, bei der Bushaltestelle, da sind 30 und B27 Fulda-Bad Ersfeld in Höhe von Oberhaun, da darfst du

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und ich mache mir Feinde in 3, 2, 1. Hallo, ich bin Ella. Nein, ich bin Jella und ich stehe dazu, weil ich finde, diese Serie, oh, das ist die langweiligste Serie auf der ganzen Welt. Für mich, das ist der Song von der Serie Gilmore Girls. Oh, nee, sorry, wie schnarchig ist das? Ich weiß, ganz vielen Leuten trete ich jetzt auf die Füße, weil die lieben Gilmore Girls. Ist eine richtige Kultserie und auch so eine Feel-Good-Serie. Leute gucken das immer und immer wieder. Ich kenne auch solche Serien, aber Gilmore Girls, boah, nee, das ist es nicht. Ist aus den 2000ern, weiß ich nicht, wie viele Staffeln das hat. Es ging fast 10 Jahre mit der Mutter und der Tochter und den komischen Großeltern. Oh Gott, ja, ich habe Angst. Es rastet jetzt jemand aus, der das hört. Es ist irgendwie nicht meins. Keine Ahnung, ich kann damit irgendwie gar nichts anfangen. Für mich passiert da nichts bei Gilmore Girls. Für mich sitzen die ganze Zeit in irgendeinem Café und saufen riesige Becher mit Kaffee drin. Ja, okay, es tut mir leid, aber wenn du das zum Beispiel richtig, richtig gut findest und du hättest so 2,7 Millionen Dollar übrig, könntest du jetzt das Gilmore Girls Haus in Stars Hollow kaufen. Ist nämlich jetzt auf dem Markt. Knapp 3000 Quadratmeter, ist ein historisches Haus. Man kennt es aus der Serie von der Familie. Also eher kaufe ich dieses Haus, als dass ich die Serie gucke. Ich habe gar keine 3 Millionen.

0: Morgen Jella.
1: Wann hast du das letzte Mal etwas gelernt? Ich war gestern mit einer Freundin im Park und die hatte ein Spiel dabei, ein Kartenspiel. Das heißt Sky Joe. Und ich habe richtig gemerkt, wie sie dachte, ach nee, jetzt muss ich das neu lernen. Ich kann das nicht. 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
8: Es ist 9:11 und auf der A5 Darmstadt Richtung Frankfurt zwischen Weiterstadt und Langenmayfelden 4 Kilometer Stop and Go. A5 Kassel Richtung Frankfurt zwischen Grünberg und dem Reiskirchner Dreieck 5 Kilometer Stau und nochmal die A5 Frankfurt Richtung Darmstadt zwischen Langenmayfelden und Weiterstadt gerade 2 Kilometer Stau.
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8: In Frankfurt auf dem Hammerskjöldring in Richtung Nordwestzentrum Höhe einer Bushaltestelle wird geblitzt. Hier darfst du 30 fahren. Und in Dreieich-Sprendlingen auf der August-Bebel-Straße in Höhe des Hallenbads wird geblitzt. Und wenn auch du einen Blitzer gesehen hast, dann schick uns auch gerne eine WhatsApp an die 0172 978 3000.
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1: Leander Stand Up Club.
2: Wenn ich verreise, packe ich meine schmutzige Wäsche in einen Plastikbeutel. Besonders die Socken, weil, ich sag mal so, ich habe richtige Schwitzfüße. Das reicht als Detail an dieser Stelle. Das Problem, ich hatte gut 10 Paar Socken dabei. In einem Beutel, luftdicht verschlossen, eine Woche bei 30 Grad. Mehr sage ich nicht. Ich flog zurück nach Hause, also musste ich auch durch den Zoll. Natürlich wurde ich rausgezogen, die Zollbeamtin packt meinen Koffer auf, holt den Beutel raus, schaut mich an und sagt, was ist da drin? Ich, ach, nur alte Socken, aber besser nicht aufmachen. Sie schaut mich an, lang und skeptisch und sagt, naja, dann schauen wir mal. Sie öffnet den Beutel und ich höre original. Sie packt den Beutel zusammen, schiebt den Koffer zu mir und sagt, alles gut, gehen Sie weg mit Ihrem Koffer. Aber in ihrem Gesicht habe ich gelesen, scheißegal, was der schmuggelt, Hauptsache dieser Beutel verlässt das Gebäude so schnell wie möglich. Ich bin der einzige Mensch, der den Zoll mit biologischen Waffen passiert hat. Aus Versehen.
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7: Es ist gleich 7:12 und Achtung bitte auf der A3 Köln Richtung Frankfurt. Zwischen Limburg Süd und Bad Camberg sind Kinder auf der Fahrbahn. Also fahr bitte in beiden Richtungen besonders vorsichtig. Auch Achtung auf der A44 Dortmund Richtung Kassel. Zwischen Kassel-Bad Wilhelmshöhe und dem Kreuz Kassel-West liegen Fahrzeugteile auf der linken Spur. Also bitte auch hier vorsichtig. A5 Darmstadt Richtung Frankfurt. Zwischen Weiterstadt und Langenmölfelden 4 Kilometer Stop and Go. A7 Würzburg Richtung Fulda. Zwischen Bad Brückenau, Wildflecken und Bad Brückenau Volkers 5 Kilometer Stau. Und auf der A60 Mainz Richtung Bingen ist eine Vollsperrung in Höhe Mainz-Lerchenberg.
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7: In Frankfurt-Sossenheim am Kapellenberg in Richtung Höchst wird geblitzt. Hier darfst du 30 fahren. Und auf der B27 Fulda Richtung Bad Hersfeld in Höhe Oberhaun. Hier ist 70 erlaubt.

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1: Die Dschungeldivas sind wieder unterwegs und die machen den Urwald unsicher.
2: Tief im Herzen eines ungezähmten Ökosystems lebt eine eigentümliche Spezies. Die Dschungeldiva. In einem ungewohnten Lebensraum trifft diese Spezies auf außergewöhnliche Herausforderungen. Ihr natürlicher Feind? Alles.
3: Ich hab mich ins Gesicht gespritzt.
1: Mit dabei Nacktschnecke, Michaela Schäfer, Julia Siegel und Kate Melan unter anderem. Also, die Dschungeldivas guckst du bei Join. Und stell dir mal vor, du wirst gecastet, weil alle eigentlich sehen wollen, wie du Knick-Knack hast.
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5: Ich freu mich irrsinnig.
4: Ja, ich hab Bock drauf.
5: Ich bin jetzt schon aufgeregt. 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
4: Let's go.
1: Aito, Are You The One, Reality Stars in Love, startet bald und mit dabei Janice und Fabi. Und die hatten eben SEX bei Germany Shore. Vielleicht hofft man da ja auf Part 2. Guckst du bei RTL Plus.
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9: Es ist 8 vor 1 und Achtung bitte, auf der A60 Mainz Richtung Bingen in Höhe Dreieck nahe Tal liegen Plastikteile auf der Fahrbahn, also bitte fahr vorsichtig. A5 Darmstadt Richtung Frankfurt zwischen Weiderstadt und Langenmörfelden 4 Kilometer Stop and Go. A5 Frankfurt Richtung Kassel zwischen dem Bad Homburger Kreuz und Friedberg 5 Kilometer Stau. Und auf der A67 Darmstadt Richtung Mönchhof Dreieck zwischen dem Rüsselsheimer Dreieck und dem Mönchhof Dreieck gerade 3 Kilometer Stau.
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9: In Schwalbach am Taunus am Erlenborn in Höhe der Tennisplätze wird geblitzt, hier darfst du 30 fahren. Und in Vellmar auf der Simmershäuser Straße wird auch geblitzt.

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hier an diesem Donnerstag. Ich weiß nicht, ob man es im Hintergrund hört. Das Rauschen, das ist die Klimaanlage. Ohne die geht das hier heute tatsächlich nicht. Am gefühlt wieder heißesten Tag des Jahres, auf jeden Fall heißester Tag der Woche. Und am 25. Oktober, das ist ein Sonntag, da wird es auch heiß, und zwar speziell in Offenbach.

einer der größten Stars aktuell. 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

0: Irgendwie finde ich das Wetter aktuell so witzig. So letzte Woche konnte ich nicht entscheiden, ob wir jetzt noch Sommer haben. Da waren es so ein paar 20, aber auch bewölkt teilweise. Und dann hat es mal geschüttet, gab Gewitter, weiß ich nicht. Und jetzt hat sich der Sommer gedacht, ach komm, wir drehen nochmal auf. Und es ist einfach brutal heiß draußen. Und deswegen haben wir gedacht, wenn draußen schon Sommer ist, machen wir im Radio auch Sommer. Und das zusammen mit den beiden. Topic und Becky G. Sorry, Papi. Gibt's gleich für dich.
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0: Es ist 8:08 und Achtung bei dir auf der A3 Köln-Frankfurt zwischen dem Wiesbadener Kreuz und Raunheim. Da liegen Gegenstände auf der Fahrbahn, deshalb da bitte vorsichtig. Dann nochmal Achtung auf der A45 Gießenhagen zwischen Eringshausen und Herborn Süd. Da liegt nach dem Unfall eine Metallstange auf der Fahrbahn, auch da bitte aufpassen. Die A3 Würzburg-Frankfurt zwischen dem Offenbacher Kreuz und Frankfurt Süd, 2 Kilometer Stau. Dann die A5 Darmstadt-Frankfurt zwischen Weiterstadt und Langenbergfelden, 4 Kilometer Stop and Go. Die A5 Frankfurt-Kassel zwischen dem Nordwestkreuz Frankfurt und Friedberg, 8 Kilometer Stau. Und die A67 Darmstadt-Mönchhof-Dreieck zwischen dem Rüsselsheimer-Dreieck und dem Mönchhof-Dreieck, da gerade 4 Kilometer Stau. Das waren jetzt die größten Staus. Alle Infos auch für deine Strecke gibt's wie immer in der Planet-App.
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0: In Marburg auch im Köhlergrund, da steht ein Blitzer. Da darfst du nur 30 fahren und dann noch einer bei dir in Dreieich auf der Stettiner Straße. Auch da ist nur 30 erlaubt.
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0: Planet Radio 61118 Bad Vilbel. Das ist unsere Adresse. Vielleicht hast du ja Bock, schickst eine Postkarte aus dem Urlaub. Heute nämlich internationaler Weltpostkartentag. Danke.
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0: brauchen unseren besten Mann. Patrick, Zugriff.
1: Ungefähr so habe ich mir das vorgestellt. Wäre ich bei einer Spezialeinheit, na klar, wäre ich der Krasseste da. Das große Problem aber, übelstes Weichei. Es wäre gar nichts für mich. Deswegen gucke ich mir das einfach nur an und du kannst das auch. Neue Serie bei Netflix.
2: Ich will beide Hände über dem Kopf stehen. Heb die linke Hand über die linke Hand sehen. Na mach schon, die Hände hoch.
1: Da geht es um eine französische Eliteeinheit.
3: Jeder von euch kennt unser Motto. Wir kämpfen für jedes Leben.
4: Wer zur GGN gehört, gehört zur Crème de la Crème. Aber das kriegt man nicht umsonst.
1: Aktuell unfassbar erfolgreich bei Netflix.
5: Dass wir hier angegriffen werden, ist schon krass.
6: Wir sind nicht nur Profis. Diese Typen kennen uns.
1: Aber ich checke, es halt auch ultra spannend. Die erste Staffel von GGN, jetzt neu bei Netflix. Und er hier ist zurück im Kino.
7: Ich bin jetzt eine Spinne.
1: Oh, das war der Falsche. Ich meine natürlich Spider-Man.
8: Ich muss dir etwas sagen, das sich total verrückt anhört. Wir waren mal zusammen. Aber etwas Schlimmes sollte passieren. Und der einzige Weg, es zu verhindern, war, den schwierigen Weg zu wählen.
1: Der mittlerweile vierte Teil mit alten Bekannten.
8: Dr. Banner?
9: Kein Banner. Nur Hulk.
10: Hey, hey, hey! Sorry, du bist in Gefahr, was?
8: Ich hab dir versprochen, dass ich dich beschützen werde. Bitte, du musst mir vertrauen. Komm jetzt.
1: Spider-Man 4 Brand New Day läuft jetzt neu im Kino.
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0: Nikos Santos für dich an diesem Donnerstag und mir folgt jetzt ein Nagelstudio aus Frankfurt bei Insta. Schöne Grüße und danke, aber ich muss euch enttäuschen. Ich werde wahrscheinlich nicht zu euch gehen. Ich habe nämlich jetzt wieder ganz normale kurze Nägel. Gestern habe ich ja für einen Tag so lange Plastikklebenägel gehabt und getestet, wie so ein Alltag mit so langen Nägeln ist. Kleiner Spoiler schon mal. Geht so. Also ich war sehr froh, dass die Dinger wieder abgingen und dann auch ab waren. Wie denn der Tag so war und wie du uns jetzt helfen kannst. Wir haben schon wieder neue Ideen. Das alles checken wir gleich in 10 Minuten.
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0: Es ist 20 vor 3. Jason Derulo hier für dich bei Planet.
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3: Boah, wäre ich wütend.
4: Naja, ist das kompliziert, ey.
5: Ja, so klang das hier den ganzen Tag gestern. Ich habe Patrick ja so lange Fake-Nägel aufgeklebt und ihm dann Aufgaben gegeben. Also jetzt nichts Specialiges, einfach so ganz normale Alltagssituationen. Sowas wie Münzen aufheben zum Beispiel.
0: Ja, oder hier auf der Tastatur tippen, so Basics. Ja. Der Horror. Deswegen erstmal Props an der Stelle an alle mit langen Nägeln. Wirklich.
5: Danke, danke.
0: Ja, zeig mal nochmal deine, wie gesehen hier. Die sind gar nicht viel kürzer als die Nägel, die ich gestern hatte. Hä, wie krass ist das denn?
5: Ja, siehst
0: also
5: du
0: auf
5: mal.
0: Jeden Fall, wirklich, so der Alltag damit, ich fand das krass schwer, wäre nichts für mich. Ich glaube, auch auf Dauer wäre das nicht so richtig gesund, auch für mich.
4: Sowas macht mich ja so krass aggressiv immer.
3: Na komm!
4: Sag mal, Digga.
3: Oh, ich muss kurz mich beruhigen, sonst explodiere ich. Ich kann das nicht.
5: Also, ich habe mich wirklich gründlich amüsiert. Naja,
0: das glaube ich dir.
5: Ich habe das Ganze ja auch mitgefilmt. Und weißt du, wer sich da noch sehr drauf gefreut hat?
0: Nee.
5: Meine Mama. Meine Mama hat gestern gesagt, sie freut sich sehr drauf, das zu sehen. Wie du versagst, füge ich mal noch hinzu. Das würde sie so nie sagen, aber ich weiß, dass
0: es
5: so
0: ist.
5: Also,
0: schöne
5: Mama,
0: Grüße.
5: Das Video ist jetzt draußen, kannst du dir bei Insta und TikTok anschauen.
0: Ja, und das Komische ist, also so sehr das gestern mich genervt hat und auch aggressiv gemacht hat mit diesen Nägeln, es hat trotzdem übelst Bock gemacht.
5: Ja.
0: So, und deshalb wollen wir mehr so Sachen machen. Also unter uns muss jetzt nicht immer ich sein, Melissa darf auch gerne mal wieder was testen. Vielleicht hast du ja irgendwie was, eine Challenge für einen von uns oder sogar für uns beide. Was sollen wir als nächstes machen oder testen? Irgendwie haben wir jetzt Blut geleckt, ich habe richtig Bock drauf. Ja, sag mal, schickst mal eine WhatsApp an die 0172 978 3000 oder kommentierst einfach gerne die nächste Challenge unter das Video.
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10: Ich bin Jan Philipp. Die AfD bleibt vor der Landtagswahl in Sachsen-Anhalt stärkste Kraft in den Umfragen. Laut Infratest kommt die Partei unverändert auf 41%. Die CDU von Ministerpräsident Schulze liegt mit 24% deutlich dahinter. Es folgen die Linke mit 13%, die SPD mit 7% und die Grünen mit 5%. Das Leben in Deutschland ist wieder teurer geworden. Im Juli waren die Verbraucherpreise 2,8% höher als im Juli vor einem Jahr, ergeben Daten des Statistischen Bundesamts. Ein Grund: Ende Juni ist der Tankrabatt ausgelaufen. Dadurch ist Sprit wieder teurer geworden. Auch für Lebensmittel, Restaurantbesuche und Reisen müssen wir Verbraucher mehr zahlen. Egal ob Online-Shopping oder Zocken, bei Stress flüchten viele Menschen ins Internet. Stress alleine macht aber nicht süchtig, sondern der unkontrollierbare Drang nach dem Netz, zeigt eine neue Studie der Uni Duisburg-Essen. Problematisch werde die Internetnutzung dann, wenn Online-Angebote so viel Raum einnehmen, dass sie den Alltag spürbar beeinträchtigen. Trendwende bei der Deutschen Bahn. Zum ersten Mal seit 7 Jahren hat der Konzern wieder Gewinn gemacht. Im ersten Halbjahr standen unterm Strich 147 Millionen Euro. Als Hauptgrund für das bessere Ergebnis nannte die Bahn den begonnenen Umbau mit Personalabbau und anderen Kostensenkungen.
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10: Dein Planetwetter heute mit Hitzetag Nummer 2 bis zu 38 Grad. Draußen ist es schon richtig heiß und das Ganze entlädt sich dann heute Nachmittag in Schauern und Gewittern. Die können lokal auch unwetterartig ausfallen mit Starkregen, mit Hagel, mit Sturmböen. Dadurch kühlt es aber zumindest ein kleines bisschen ab. Morgen aber weiter sehr, sehr sommerlich mit bis zu 34 Grad.
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11: Es ist 8:03 und Achtung bei dir auf der A661 Oberursel-Egelsbach in der Auffahrt Frankfurt-Riedberger Landstraße. Da ist gerade eine Person auf der Fahrbahn unterwegs in beiden Richtungen, da bitte ganz, ganz vorsichtig. Dann nochmal Achtung auf der A3 Würzburg-Frankfurt zwischen dem Offenbacher Kreuz und Frankfurt Süd. Da sind mehrere kaputte Autos auf der rechten Spur, auch da bitte vorsichtig fahren. Die A3 Frankfurt-Würzburg zwischen Frankfurt Süd und dem Offenbacher Kreuz, gerade 6 Kilometer Stop and Go. A5 Darmstadt-Frankfurt zwischen Weiterstadt und Langemeerfelden, 4 Kilometer Stop and Go. Nochmal A5, allerdings Frankfurt-Kassel zwischen dem Nordwestkreuz Frankfurt und Friedberg, jetzt 9 Kilometer Stau. A45 Gießenhagen zwischen Eringshausen und Herborn Süd, 4 Kilometer Stau. Und das waren jetzt leider nur die größten Staus. Alle Infos auch für deine Strecke checkst du wie immer in der Planet-App.
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11: In Schwalbach am Taunus am Erlenborn in Höhe der Tennisplätze bist du geblitzt, da darfst du nur 30 fahren. Und in Fellmar noch einer. Auf der Simmershäuser Straße steht da der Blitzer.
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11: Was ist besser bei der Hitze als alles abdunkeln, eine Klimaanlage, ein kaltes Getränk und ein geiler Film? Richtig, du gehst nämlich ins Kino. Ich schick dich hin for free. In welchen Film? Alles gleich.
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0: schenkt dir heute bei dieser Hitze ein bisschen Abkühlung. Und das um 5 nach 3 an diesem Donnerstag. Patrick hier, hi. Du gehst nämlich for free ins Kino. The Invite, neuer Film von Olivia Wilde. Ist die Ex-Freundin ja von Harry Styles. Die spielt auch selbst da eine der Hauptrollen. Neben Seth Rogen, Penelope Cruz und Edward Norton. Also Besetzung ist top und Story auch sehr witzig. So ein normales Abendessen unter Freunden, zwei Pärchen, treffen sich zum Abendessen. Läuft plötzlich ein bisschen anders als gedacht.
1: Wir fühlen uns sehr stark zu euch hingezogen.
2: Das ist aber nett von euch, danke.
3: Ja.
2: Komm, sag danke, Joe.
3: Danke. Danke, sehr schmeichelhaft.
0: Ja, und das ist noch harmlos, weil der Abend läuft weiter.
1: Das ist unser kleines Spielchen.
4: Sie wollen uns ficken!
5: Wir wollten eigentlich nur freundlich sein.
4: Warum habe ich das Gefühl, dass hier jeder mehr weiß als ich?
0: Also den Trailer habe ich mir gerade angeguckt. Richtig unangenehm und deshalb auch, glaube ich, richtig witzig und geil. Und den siehst du dir an for free. Wir schicken dich in The Invite, der neue Film, heute rausgekommen. Und du bist einer der Ersten, der sich angucken kann. Deswegen rufst du jetzt hier an. Am Planet Free von 0800 978 3000. Deine Kinotickets for free. 0800 978 3000.

0: mit Simple Life für dich hier an diesem Donnerstag. Und Lily Allen teilt Fußfotos bei OnlyFans für $10 im Monat. Laura Müller und der Wendler haben ja irgendwie auch einen Account. Cora Schumacher wohl auch unterwegs. Jetzt wird's aber tierisch bei OnlyFans. Da gibt's jetzt auch Murmeltiere. Ja, kein Scheiß. Also wieso? Was die so für den Content da anbieten, das checken wir gleich in ein paar Minuten.
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Sie sagt ciao, adios, Anne-Marie. Ich sage hallo an diesen Donnerstag. Und an was denkst du, wenn ich sage, bei OnlyFans gibt es jetzt einen Account, der heißt Only Moms? Mhm. Hat aber gar nichts damit zu tun, was wir alle denken, sondern da gibt es nur Marms. Also M-A-R-M-S, Abkürzung für Marmots, Englisch für Murmeltiere. Ja, wie süß ist das denn? Du kannst bei OnlyFans jetzt reinen Murmeltier-Account folgen. Da gibt es nur Fotos von Murmeltieren, also keinen anderen typischen OnlyFans-Content. Der Hintergrund allerdings ist sogar relativ ernst. US-Forschern, denen wurden jetzt die Gelder gekürzt. Und deshalb müssen die jetzt irgendwie anders an Spenden, an Geld kommen und sind da ein bisschen kreativer geworden. Und deshalb gibt es da jetzt einen Murmeltier-Account bei OnlyFans, um die Tiere weiterhin fördern zu können. Finde ich ziemlich geil und als super Ausrede auch, warum du plötzlich OnlyFans auf dem Handy hast. Wegen den Murmeltieren und was denn sonst?

0: Gleich gibt's hier die Frau, die wir dir nach Offenbach holen. Tyler, holen wir in die Stadthalle nach Offenbach und Tickets für sie klärst du jetzt in der Planet App und sie hörst hier gleich zusammen mit Sarah Larsson. She Did It Again gibt's für dich nach News.
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8: Ich bin Jan Philipp. Viel Sonne und kaum ein Tropfen Regen. Hessen hat den trockensten Juli seit Beginn der Wetteraufzeichnungen erlebt. Mit gerade einmal 14 Liter Regen pro Quadratmeter war Hessen die trockenste Region in ganz Deutschland. Dazu durften wir uns über fast 40% mehr Sonnenschein freuen als normalerweise üblich. Während die aktuelle Hitzewelle die Trockenheit noch verschärft, reagieren die Festspiele bei uns in Hessen mit kreativen Ideen auf die hohen Temperaturen. In Bad Vilbel etwa werden Sprühnebel, Ventilatoren und zusätzliche Schattenspender eingesetzt. Die Zuschauerzahlen bleiben laut den Festspielen überall auf dem hohen Niveau des Vorjahres, auch in Bad Hersfeld und Hanau. Europa will im Wettlauf um künstliche Intelligenz aufholen. Die EU-Kommission hat heute den Startschuss für 7 riesige Rechenzentren gegeben. Die sogenannten KI-Gigafactories sollen uns unabhängig von US-Riesen wie Google oder Amazon machen. Justin Bieber mit Gitarre und beigefarbenen Sneakern auf dem Spielfeld. So lief sein Auftritt beim Finale der Fußball-WM. Genau diese Schuhe sind jetzt für rund 23.000 Euro beim Auktionshaus Christie's versteigert worden. Der Erlös fließt in ein Bildungs- und Sportprojekt für Kinder. Dein Planetwetter brutzelt uns heute nochmal ordentlich. Bis zu 38 Grad. Die Sonne brennt vom Himmel, aber das kann nachher in einigen Regionen von Hessen umschlagen, denn es kann schauern und gewittern. Lokal sind sogar Unwetter möglich. Morgen dann wieder schön sonnig und warm mit bis zu 34 Grad.
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0: 8 vor 4 ist es und Achtung auf der A7 Fulda Kassel zwischen Melsungen und Guxhagen, da liegt der Schlauch eines Tankwagens auf den beiden linken Spuren, deshalb da bitte aufpassen. Nochmal Achtung auf der A661, das ist Oberursel-Egelsbach, zwischen dem Bräungesheimer Dreieck und Frankfurt-Friedberger Landstraße ist in beiden Richtungen eine Person auf der Fahrbahn unterwegs, deshalb da auch in beiden Richtungen bitte ganz, ganz vorsichtig. Die A3 Frankfurt-Würzburg zwischen dem Frankfurter Kreuz und dem Offenbacher Kreuz, 8 Kilometer Stau, dann die A5 Frankfurt-Kassel zwischen dem Nordwestkreuz Frankfurt und Friedberg, 9 Kilometer Stop and Go. Die A45 Gießenhagen zwischen Ehringshausen und Herborn Süd, 5 Kilometer Stau. A661 Egelsbach-Oberursel zwischen Frankfurt-Eckenheim und dem Bad Homburger Kreuz, 4 Kilometer Stau. Und das waren jetzt nur die größten Staus. Alle Infos auch für deine Strecke checkst du wie immer richtig in der Planet-App. Mann, Test.
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0: In Schwalbach am Taunus steht einer, und zwar am Erlenborn in Höhe der Tennisplätze. Darfst du 30 fahren und dann noch einer bei dir in Korbach auf der Frankenberger Landstraße, da in der 30er-Zone.
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0: Wenn du Bock hast auf Action und Spezialeinheiten, habe ich eine geile Serie für dich neu bei Netflix. Und wenn du sagst, ich bin Spider-Man-Fan, dann geht's für dich ins Kino. Worum es da geht, Screen Time, gleich.
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0: 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Patrick, Zugriff!
1: Ungefähr so habe ich mir das vorgestellt. Wäre ich bei einer Spezialeinheit, na klar, wäre ich der Krasseste da. Das große Problem aber, übelst das Weichei. Es wäre gar nichts für mich. Deswegen gucke ich mir das einfach nur an und du kannst das auch. Neue Serie bei Netflix.
2: Ich will beide Hände über dem Kopf stehen. Die linke Hand, ich will die linke Hand sehen. Na mach schon, die Hände hoch.
1: Da geht es um eine französische Eliteeinheit.
3: Jeder von euch kennt unser Motto. Wir kämpfen für jedes Leben.
2: Wer zur GGN gehört, gehört zur Crème de la Crème. Aber das kriegt man nicht umsonst.
1: Aktuell unfassbar erfolgreich bei Netflix.
4: Dass wir hier angegriffen werden, ist schon krass.
5: Wir sind nicht nur Profis. Diese Typen kennen uns.
1: Aber ich checke es, halt auch ultra spannend. Die erste Staffel von GGN, jetzt neu bei Netflix. Und er hier ist zurück im Kino.
6: Ich bin jetzt eine Spinne.
1: Oh, das war der Falsche. Ich meine natürlich Spider-Man.
7: Ich muss dir etwas sagen, das sich total verrückt anhört. Wir waren mal zusammen. Aber etwas Schlimmes sollte passieren. Und der einzige Weg, es zu verhindern, war, den schwierigen Weg zu wählen.
1: Der mittlerweile vierte Teil mit alten Bekannten.
7: Dr. Banner?
8: Kein Banner. Nur Hulk.
9: Hey, hey, hey, hey.
7: Sorry, du bist in Gefahr, was? Ich hab dir versprochen, dass ich dich beschützen werde. Bitte, du musst mir vertrauen. Komm jetzt.
1: Spider-Man 4 Brand New Day läuft jetzt neu im Kino.
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1: Seit gestern folgt mir jetzt ein Nagelstudio aus Frankfurt bei Insta. Erstmal schöne Grüße und danke, aber ich muss euch direkt enttäuschen, ich werde mit meinen Nägeln wahrscheinlich nicht zu euch kommen. Ich habe jetzt wieder ganz normale Nägel. Gestern hatte ich für einen Tag lang so aufgeklebte Plastiknägel. Ich habe das getestet, wie so ein Alltag mit so langen Nägeln ist. Kleiner Spoiler schon mal an der Stelle. Geht so. Eigentlich ehrlicherweise eine Katastrophe. Wie es war und wie du uns jetzt helfen kannst, das alles hörst du gleich.
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1: Boah, wäre ich wütend.
2: Naja,
1: ist das kompliziert, ey.
3: Ja, so klang das hier den ganzen Tag gestern. Ich habe Patrick ja so lange Fake-Nägel aufgeklebt und ihm dann Aufgaben gegeben. Also jetzt nichts Specialiges, einfach so ganz normale Alltagssituationen. Sowas wie Münzen aufheben zum Beispiel.
4: Ja, oder hier auf der Tastatur tippen, so Basics. Ja. Der Horror. Deswegen erstmal Props an der Stelle an alle mit langen Nägeln.
3: Wirklich. Danke.
4: Ja, zeig mal nochmal deine, wie gesehen hier. Die sind gar nicht viel kürzer als die Nägel, die ich gestern hatte. Hä, wie krass ist das denn?
3: Ja, siehst
4: also
3: du
4: auf jeden
3: mal.
4: Fall, wirklich, so der Alltag damit, ich fand das krass schwer, wäre nichts für mich. Ich glaube, auch auf Dauer wäre das nicht so richtig gesund, auch für mich.
1: Sowas macht mich ja so krass aggressiv immer.
4: Na komm!
1: Sag mal, Digga.
4: Oh, ich muss kurz mich beruhigen, sonst explodiere ich. Ich kann das nicht.
3: Also, ich habe mich wirklich gründlich amüsiert. Naja,
4: das glaube ich dir.
3: Ich habe das Ganze auch mitgefilmt. Und weißt du, wer sich da noch sehr drauf gefreut hat?
4: Nee.
3: Meine Mama. Meine Mama hat gestern gesagt, sie freut sich sehr drauf, das zu sehen. Wie du versagst, füge ich mal noch hinzu. Das würde sie so nie sagen, aber ich weiß, dass
4: es
3: so
4: ist.
3: Also,
4: schöne
3: Mama,
4: Grüße.
3: Das Video ist jetzt draußen, kannst du dir bei Insta und TikTok anschauen.
4: Ja, und das Komische ist, also so sehr das gestern mich genervt hat und auch aggressiv gemacht hat mit diesen Nägeln, es hat trotzdem übelst Bock gemacht.
3: Ja.
4: So, und deshalb wollen wir mehr so Sachen machen. Also unter uns muss jetzt nicht immer ich sein, Melissa darf auch gerne mal wieder was testen. Vielleicht hast du ja irgendwie was, eine Challenge für einen von uns oder sogar für uns beide. Was sollen wir als nächstes machen oder testen? Irgendwie haben wir jetzt Blut geleckt, ich habe richtig Bock drauf. Ja, sag mal, schickst mal eine WhatsApp an die 0172 978 3000 oder kommentierst einfach gerne die nächste Challenge unter das Video.
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0: Endlich. Endlich kommt ja morgen das neue Album von Ariana Grande raus. Das wird Petal heißen, also Englisch für Blütenblatt. Deshalb googelt mal bitte einfach nur Ariana Grande. Die da von Google haben sich wieder eine sehr witzige Animation ausgedacht. Den Song aus dem Album, den gleichnamigen, der kommt dann auch morgen. Hörst du dann safe hier bei Planet. Und ihren noch aktuellen Song, Hate That I Made You Love Me, den hörst du ja gleich nach den News.
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7: Ich bin Jan Philipp. Fünf Häuser wurden in Mitleidenschaft gezogen. Zwei davon sind einsturzgefährdet. Nach dem schlimmen Brand in Lauterbach in Osthessen stehen jetzt etliche Menschen ohne Bleibe da. Die Feuerwehr ist seit gestern Abend vor Ort und mit Nachlöscharbeiten beschäftigt. Die Polizei spricht von einem Millionenschaden. Das Leben in Deutschland ist wieder teurer geworden. Im Juli waren die Verbraucherpreise 2,8% höher als im Juli vor einem Jahr, ergeben Daten des Statistischen Bundesamts. Ein Grund: Ende Juni ist der Tankrabatt ausgelaufen. Dadurch ist Sprit wieder teurer geworden. Auch für Lebensmittel, Restaurantbesuche und Reisen müssen wir Verbraucher mehr zahlen. In Polen ist wahrscheinlich eine russische Rakete abgestürzt. Davon geht die Regierung in Warschau aus. Das Geschoss drang während der Angriffe auf die Ukraine in den polnischen Luftraum ein und stürzte auf einem Feld ab, heißt es vom polnischen Militär. Verletzt wurde niemand. Gute Nachrichten vom Tunnel Frankenhain in Nordhessen. Die Wartungsarbeiten auf der A49 bei Schwalmstadt konnten früher als geplant beendet werden. Deshalb muss der Tunnel in der kommenden Nacht nicht mehr gesperrt werden, sagt die Autobahn GmbH. Wegen der Arbeiten war der Tunnel seit Montagabend jeweils von 20 bis 5 Uhr in beide Fahrtrichtungen dicht. Dein Planetwetter heute wieder perfekt für alle Sonnenanbeter und die, die richtig braun werden wollen. Es ist aber auch die Hölle für alle, die in der Dachgeschosswohnung wohnen. Ich fühle mit euch. Bis zu 38 Grad in der Spitze. Wir merken es aber schon, es wird draußen aktuell relativ windig. Und es soll am Nachmittag zum Abend hin auch nochmal Gewitter geben. Lokal auch Unwetter mit Hagel, Sturmböen und Starkregen. Morgen wird es dann wieder ein bisschen entspannter, weitestgehend sonnig und schön mit bis zu 34 Grad.
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0: Gleich 8:05 und die A3 für dich, Würzburg Richtung Frankfurt. Zwischen Hanau und Frankfurt Süd gerade 9 Kilometer Stop and Go. Nochmal A3 Frankfurt-Würzburg, zwischen dem Frankfurter Kreuz und dem Offenbacher Kreuz, da sind es 7 Kilometer Stop and Go. A5 Frankfurt-Kassel, zwischen dem Bad Homburger Kreuz und dem Rasthof Wetterau, 8 Kilometer Stau. Die A661 Egelsbach-Oberursel, zwischen Frankfurt-Eckenheim und dem Bad Homburger Kreuz gerade 4 Kilometer Stau. Und das waren jetzt nur die größten Staus. Alle Infos auch für deine Strecke gibt es wie immer in der Planet-App.
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0: 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Das ist unsere Adresse.

0: Der Film hier startet heute im Kino.
1: Das ist unser kleines Spielchen.
2: Die wollen uns ficken.
3: Wir wollten eigentlich nur freundlich sein.
2: Warum habe ich das Gefühl, dass hier jeder mehr weiß als ich?
0: Die Invite mit Olivia Wilde, Seth Rogen, Penelope Cruz und Edward Norton. Ein Pärchenabend, der ein bisschen eskaliert. Und Claudia aus Wetzlar ist jetzt hier am Planet Freeform. Sie hat sofort angerufen und meinte, hier, ich möchte diesen Film unbedingt gucken. Claudia, sag mal, warum denn eigentlich?
4: Also ich habe mit meiner Freundin schon die Vorschau gesehen. Mhm. Hier, und dann haben wir gesagt, Mann, das wäre cool, wenn wir da mal hingehen könnten. Wir machen auch selten was.
0: Ja.
4: Dann haben wir gesagt, zusammen ins Kino, das wäre doch mal schön.
0: Wie geil. Heißt, habt ihr zusammen auch im Kino die Vorschau gesehen oder wann?
4: Ja, genau.
0: Und in welchem Film wart ihr da?
4: Oh Gott, wie hieß das? Wo waren wir denn zuletzt?
0: Ach, schon ein bisschen her, oder was?
4: Ja, das ist schon jetzt ein bisschen her. Ich weiß jetzt gar nicht mehr, wie er heißt.
0: Ach, ja.
4: Waren wir mit 3 Freundinnen, aber ist egal, haben wir noch gesagt. Das ist auch eine gute Vorschau.
0: Ja, dann ja, machen wir es doch so.
4: Einen schönen Abend.
0: Ja, dann macht ihr euch da wieder einen schönen Abend. Ganz, ganz viel Spaß in den beiden.
4: Ja, vielen Dank. Ich danke dir und noch einen schönen halben Tag.
0: Ja, dir auch.
4: Danke.

Schönen Donnerstag, Patrick hier. Und es ist wirklich ein Klassiker. Wenn deine Tasche am Flughafen vom Zoll rausgeholt wird, du weißt so, da ist nichts drin. In deinem Kopf aber Panik. Vielleicht ist ja irgendwie doch das Brotmesser aus der Küche in die Tasche gefallen. Oder was, wenn dir da irgendwie eine AK-47 untergejubelt hat? Sowas halt. Naja. Leander hatte im letzten Urlaub auch Stress beim und vor allem dann mit dem Zoll. Was da genau los war, das hörst du gleich hier.

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0: schmutzige Wäsche in einen Plastikbeutel. Besonders die Socken, weil, ich sag mal so, ich habe richtige Schwitzfüße. Das reicht als Detail an dieser Stelle. Das Problem, ich hatte gut 10 Paar Socken dabei. In einem Beutel, luftdicht verschlossen. Eine Woche bei 30 Grad. Mehr sage ich nicht. Ich flog zurück nach Hause, also musste ich auch durch den Zoll. Natürlich wurde ich rausgezogen. Die Zollbeamtin packt meinen Koffer auf, holt den Beutel raus, schaut mich an und sagt, was ist da drin? Ich, ach, nur alte Socken, aber besser nicht aufmachen. Sie schaut mich an, lang und skeptisch und sagt, naja, dann schauen wir mal. Sie öffnet den Beutel und ich höre original. Sie packt den Beutel zusammen, schiebt den Koffer zu mir und sagt, alles gut, gehen Sie weg mit Ihrem Koffer. Aber in ihrem Gesicht habe ich gelesen, scheißegal, was der schmuggelt, Hauptsache dieser Beutel verlässt das Gebäude so schnell wie möglich. Ich bin der einzige Mensch, der den Zoll mit biologischen Waffen passiert hat. Aus Versehen.
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0: Nicky Ewer mit Sunroof hier für dich. Und das Jahr 2006 für Fußballfans, ein schwarzer Fleck in der Geschichte. Italien wird Weltmeister bei uns hier zu Hause in Deutschland. Eieieiei. Dann ein trauriges Jahr auch für alle Planetenfans. Der Pluto ist seit 2006 kein Planet mehr, wurde degradiert. Ein Zwergplanet, zählt also offiziell nicht mehr. Es gab aber auch schöne Sachen. Das war das erste Amtsjahr von der Mutti, von Angela Merkel. Und bei Planet lief damals der hier. Rihanna mit Rewrite. Geiler Track. Gibt's hier gleich für dich nach News.
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6: Ich bin Jan Philipp. Eine Fußball-WM ohne europäische Spitzenteams wie Spanien, Frankreich oder Deutschland. Damit drohen jetzt alle 55 UEFA-Verbände, auch der DFB, berichten unter anderem Sky News und die Times. Auslöser ist ein geplanter Milliardendeal von FIFA-Boss Infantino. Er will kommerzielle WM-Rechte an externe Investoren verkaufen. Gute Nachrichten vom Tunnel Frankenhain in Nordhessen. Die Wartungsarbeiten auf der A49 bei Schwalmstadt konnten früher als geplant beendet werden. Deshalb muss der Tunnel in der kommenden Nacht nicht mehr gesperrt werden, sagt die Autobahn GmbH. Wegen der Arbeiten war der Tunnel seit Montagabend jeweils von 20 bis 5 Uhr in beide Fahrtrichtungen dicht. In Polen ist wahrscheinlich eine russische Rakete abgestürzt. Davon geht die Regierung in Warschau aus. Das Geschoss drang während der Angriffe auf die Ukraine in den polnischen Luftraum ein und stürzte auf einem Feld ab, heißt es vom polnischen Militär. Verletzt wurde niemand. Trendwende bei der Deutschen Bahn. Zum ersten Mal seit 7 Jahren hat der Konzern wieder Gewinn gemacht. Im ersten Halbjahr standen unterm Strich 147 Millionen Euro. Als Hauptgrund für das bessere Ergebnis nannte die Bahn den begonnenen Umbau mit Personalabbau und anderen Kostensenkungen.
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6: Dein Planetwetter heute wieder perfekt für alle Sonnenanbeter und die, die richtig braun werden wollen. Es ist aber auch die Hölle für alle, die in der Dachgeschosswohnung wohnen. Ich fühle mit euch. Bis zu 38 Grad in der Spitze. Wir merken es aber schon, es wird draußen aktuell relativ windig. Und es soll am Nachmittag zum Abend hin auch nochmal Gewitter geben. Lokal auch Unwetter mit Hagel, Sturmböen und Starkregen. Morgen wird es dann wieder ein bisschen entspannter, weitestgehend sonnig und schön mit bis zu 34 Grad.
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0: Um 6:08 und die A3 für dich. Einmal Frankfurt-Köln zwischen Kelsterbach und dem Mönchhof-Dreieck. Da sind es gerade 4 Kilometer Stop and Go. Dann nochmal die A3, aber Frankfurt-Würzburg zwischen Obertshausen und Hanau 3 Kilometer Stop and Go. A5 Frankfurt-Kassel zwischen dem Bad Homburger Kreuz und dem Rastorf-Wetterau jetzt 8 Kilometer Stau. Und die A44 in beiden Richtungen gerade eine Vollsperrung zwischen Ringgau und Sontra-West. Das allerdings waren jetzt nur die größten Staus. 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